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In dieser mausgrauen Welt, im Dämmerlicht, geschieht eine Kurskorrektur, die du nicht siehst.

0: Ich weiß schon, ich soll nicht anrufen. Wieso eigentlich? Von heute auf morgen, als hätte ich dir wer weiß was angetan. Aber ich spreche ja sowieso nur mit deinem AB. Ein mechanisches Ding ohne Gefühle. Und vermutlich wirst du dir das nicht anhören. Vermutlich drückst du einfach auf Löschen. Meine Nachricht ist dann weg. Und vielleicht löscht du damit auch gleich deine ganze Erinnerung an mich. Aber weißt du, ich spüre noch deinen Körper auf meiner Haut. So als hättest du einen Abdruck hinterlassen, der viel tiefer als nur bis zur Haut ging. Und ja, ich bin verwirrt. Und ich weiß nicht, wie ich damit umgehen soll. Und dein Ruf mich nicht an hilft mir nicht weiter. Es hilft mir überhaupt nicht weiter, verstehst du? Ich meine, im Grunde, das ist schon geschehen, nicht wahr? Das hast du selber so gesagt. Wir haben nur eine Nacht miteinander verbracht. Nicht mal ganz überraschend. Es hat immer im Bereich des Möglichen gelegen. Seit vielen Jahren. Das weiß ich auch. Und ich habe wie du auch eine, naja, wie soll ich sagen, eine eher dehnbare moralische Einstellung dazu. Damit geben ja die Leute wie wir immer an, dass wir so frei sind, nicht wahr? So frei. Aber ich bin trotzdem verunsichert. Weil das mit uns halt so eine lange Vorgeschichte hat. Weil es für die Nacht mit dir gar keinen Vergleich gibt. Weil es einfach so schön war. Mit so viel Gefühl. Ich meine, ein wenig ist ja immer dabei, die Seele. Selbst bei Geschichten, in denen es um gar nichts geht. Sie hat ihre eigenen Sehnsüchte, ihre eigenen Begierden, ihre eigene Sprache. Sie vermag in jeder Umarmung mitzuschwingen, aber man kann sie trotzdem wegspülen durch, naja, durch Sex eben. Das kann ich mit dir nicht. Ach, weißt du, ich rede und rede und will das Wort sagen und trau mich doch nicht. Du weißt schon, dieses große Wort, die totale Hingabe, die Verletzlichmachung des Herzens. Ich sag's nicht, denn sonderbarerweise tut mein Herz so weh, als wäre irgendwas zerbrochen. Und ich will einfach wissen, wie siehst du das? Warum diese Leere? Warum bin ich so traurig? Warum habe ich das Gefühl, etwas verraten zu haben? Haben wir denn durch diese Nacht irgendwas zerstört? Oder war es die Art, wie du gesprochen hast, dass es Männer gibt, die sich nach dem Sex ankuscheln wollen und solchen, die sich abwenden? Und ich wäre halt so dazwischen. Oder dein Staunen, wie leicht es sei, mit ehemaligen Freunden ins Bett zu gehen. Ich meine, ich habe mich noch nicht mal direkt angesprochen gefühlt, aber jetzt ist es irgendwie, als sei ich in deine Sammlung aufgenommen worden. Na schön, warum auch nicht? Das ehrt mich. Aber, ach scheiße, Mann, es hat mich auch irgendwie entfernt von dir, verstehst du? Weißt du, damals, naja, da war das alles nicht möglich. Und jetzt auf einmal landen wir im Bett. Einfach so. Zwei Gläser Wein und hopp. Es ist wie ein Echo, das um Jahre zu spät kommt. Die Rufenden sind längst fort. Die Worte haben ihren Sinn verloren. Und die Ohren, die das Echo vernehmen, verstehen nichts davon. Es war nur Sex, sagst du. Ja, aber es floss doch auch die Liebe mit hinein. Als dünnes Rinnsal nur, aber trotzdem. Mit all ihrer schillernden, unbegreiflichen Schönheit. Oder wie siehst du das? Genauso? Du scheinst das ja mit vielen Bekannten so zu machen. Du lebst dich aus. Du liebst dich aus. Eine freie und starke Frau, keine Frage. Aber wie geht das weiter jetzt? Was meinst du? Was hat sich geändert?
1: Was bleibt übrig? Werden wir uns wiedersehen? Werden wir wieder wieder miteinander schlafen? Werden wir es nie wieder tun? Oder ständig? Ist etwas Neues zwischen uns entstanden? Oder ist einfach nur etwas zerstört worden? Ich würde gern wissen, wie es dir geht damit. Ich würde mich freuen, wenn du mich anrufst. Aber eigentlich weiß ich, du schweigst. Du schweigst einfach. Du schweigst.
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Ich spiele jetzt ein schwedisches Sauf und Trink und Abschiedslied. Das Lied heißt Zertrollen wir uns. Sing das Lied auf Deutsch, dann habt's mehr davon. Schwedisch kann ich nicht. Nur das Vorspiel, das spiele ich original schwedisch. Und da gibt's Leute, die behaupten, ich spiele das schöner, wie es eigentlich ist. Jetzt muss ich direkt ein wenig schlampig spielen, dass es wieder hinkommt. So trollen wir uns. Das ist das Lied vom Tod, aber das ist deswegen noch lange noch nicht traurig. Also wir sagen, warum singst du denn am Schluss so traurige Lieder? Das Lied ist nicht traurig, weil es vom Tod handelt. Es ist eine ganz natürliche Angelegenheit, fast alltäglich, könnte man sagen. Alle Menschen müssen sterben, vielleicht sogar ich. So trollen wir uns. Das Lied müsste eigentlich im Chor gesungen werden. Aber vielleicht habt ihr schon gemerkt, für den Chor bin ich viel zu wenig. Und deswegen singe ich das Lied nur zweistimmig. Das Lied ist von einem hochbetagten Nordschweden, von so einem alten Lappen. 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
1: Ja, ja, wir können direkt. Also solche Lieder, Fred, die kann man auch mehrmals anfangen, ja. ohne Gewicht zu verlieren.
0: Gewicht?
1: Also ja. Das ist schließlich Rock'n'Roll. So.
0: Ich weiß jetzt überhaupt nicht mehr, wie es anfängt. Was ist das überhaupt für ein Lied?
1: Jetzt bleib doch mal ganz ruhig. Stell dich mal da auf den, ja, wo ich das Kreuz hingemacht habe und dann.
0: Sag mal, wie fängt das an, das Lied?
1: Ja, irgendwie erstmal so eine Charmeur-Nummer am Anfang und dann.
0: Sag mal nochmal.
1: Ja, weiß ich nicht. Ist das ein, singe ich die erste Strophe? Ich mache irgendwie mit meinem Plüschtierchen einen fertig und dann.
0: Ja, ich guck mal hier in diesem Textchen, ob das noch das gleiche ist wie früher. Ich hatte nämlich das Gefühl, das hat sich geändert.
1: Wenn da zufällig zwei Bier über sind, ich tät's trinken. Das zieht sich hier noch.
0: Nein.
1: Ich meine, er muss es ja nicht auswendig lernen, aber.
0: Jetzt gut! Wenn jetzt die Seite gerissen wäre, das wäre klasse gewesen.
1: Ja, dann hätte ich Bier getrunken.
0: Hätte ich geschrieben, Pause.
1: Ja, ich hab bestellt.
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singe ein Lied aus meiner Kindheit und meiner Schulheit. Meiner Schulzeit und Kindheit. Kindheit. War früher auch einmal ein Kind. Ja, kann mich noch gut erinnern. Ist allerdings doch schon länger her. Aber das ist die Zeit, die einen am meisten prägt. Das Musikalische zum Beispiel, das habe ich alles von meiner Mutter, weil die hat mir über den Schlaf hineingesungen. Ja, und die hab dann über so da, als wenn ich schlafen tat, bloß damit es aufhört. Hab da genau schon gehört, dass da irgendwas nicht stimmt. Gell? Bis dann endlich start war, habe ich gehört, dass die Nachbarin blärt. Gell? Die hat auch so ein Wiegenlied gehabt. Schlaft, meine Prinzchen, schlaft ein, hat sie gesungen. Die hat Zwilling gehabt. Hat natürlich auch entsprechend blärt. Und das sind die Sachen, die uns so prägen in dem Alter. Ne? Oder die Erfolgserlebnisse. Ich weiß nicht, das erste große Erfolgserlebnis war, wie ich auf meine zwei eigenen Beine gestanden bin. Das erste Mal in meinem ganzen Leben. Weil bis dahin bin ich ja nur auf alle Viere rumgerutscht. Das heißt, mit einem halben Jahr bin ich schon mal ganz allein vom Tisch runtergeflogen. Ne? Ja, und sowas prägt dann. Gell? Das, ja, da ist nichts geblieben, das. Aber ich habe mich dann sofort irgendwann einmal hochgearbeitet. Am Küchenkasten habe ich mich hochgearbeitet, weil da waren so Haltegriffe dran und da habe ich mich hochgezogen. Und dann war ich das erste Mal in meinem ganzen Leben, war ich auf meine eigenen zwei Beine gestanden. Und das, ich meine, mir waren schon wackelig, gell, aber es ist trotzdem ein Erfolgserlebnis. Und dann habe ich mir gedacht, jetzt lasst einfach einmal ein Hand da. Und das ist schon recht gut gegangen. Dann habe ich gedacht, jetzt riskierst du das, jetzt willst du ganz genau wissen und lass die andere auch noch aus. Und da bin ich dann das erste Mal gestanden auf meinen zwei eigenen Beinen. Ja. Und dann ist aber gleich der erste Tiefschlag gekommen in meinem ganzen Leben. Ich bin nicht am Arsch geflogen, sondern ich bin immer noch gestanden auf meine zwei eigenen Beine. Und in dem Moment geht die Tür auf und mein Vater kommt auf alle Viere rein. Und sowas verkraft man natürlich nicht so schnell. Gell? Und dann ist ein Tiefschlag nach dem anderen gekommen. Ich weiß nicht, wie ich immer so sauer war. Die vom Haus, die Kinder haben alle schulfrei gehabt und mein älterer Bruder auch. Und bloß ich nicht, bloß weil ich noch nicht in der Schule war. Dann habe ich aber gleich einen richtigen Ehrgeiz entwickelt und habe mich um ihre Bücher gekümmert. Ich habe damals noch nicht lesen können, aber ich habe die Seiten immer so rausgerissen. Da haben wir so kleine Schifferl draus gemacht und die haben wir dann am Bach unten schwimmen lassen. Und dann haben wir auch noch gewettet, wer den Schifferl von der Brücke aus am weitesten nachschauen kann. Ich hab gewonnen. Wieder ein Erfolgserlebnis gewesen. Gut, dass mir Mo dann rausgezogen hat aus dem Wasser. Ja, der hat mich dann daheim abgeliefert. Ich war ja patschnass bis auf die Haut. Gell. Und meine Mutter hat ihm ein 50er Trinkgeld gegeben. Gell. Das war natürlich damals auch nicht viel. Gell. War sauber blöd geschaut. Gell. Dann ist ein Tiefschlag nach dem anderen gekommen, weil dann bin ich in die Schule gekommen. Die haben mir damals überhaupt nichts gewusst von anti-autoritärer Erziehung. Ich habe das Wort nicht einmal gescheit aussprechen können. Wenn man einen richtigen Sadisten gehabt als Lehrer. Ich weiß nicht, wenn wir zum Beispiel bestraft worden sind, haben wir uns die Steckerl, mit denen wir geschlagen worden sind, das haben wir uns selber abschneiden müssen. Das hat er scheinbar mal irgendwo gelesen. Dann hat er gemeint, das war eine besondere erzieherische Maßnahme. Du musst dir die Steckerl selber abschneiden und dann wirst du damit versohlt. Ne? Und das ist wie wenn du dein eigenes Grab schaufeln musst. Ne? Nein, nicht ganz so schlimm. Ich bin einmal recht lang ausblind, habe ich das richtige Steckerl nicht gefunden. Gell? Und dann habe ich einmal einen Sturm mitgebracht und habe gesagt, den soll ich mal aufschmeißen. Gell? Jetzt bin ich vorbestraft. Seit der Zeit bin ich jetzt vorbestraft. Vierten Klasse Volksschule und schon vorbestraft. Physik, glaube ich, haben wir gehabt. Oder irgend so was Ähnliches. Ja, weil er gefragt hat, was passiert, wenn das Licht schräg ins Wasser fällt. Dann habe ich gesagt, dann geht's aus. Ja, muss ja nicht gleich so bestrafen damals. Gell? Aus dieser Zeit singe ich jetzt ein Lied, also aus meiner Schülerheit, Kinderheit. Das Lied ist ein bisschen ein langsamer Rhythmus, weil ich bin immer recht langsam in die Schule gegangen damals. Das Lied heißt Schulmeisterei. 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

Mensch, sag mal, diesen, wenn man so schön sagt, diesen Ehrenkodex, normale Fans stehen außen vor, gibt's eigentlich auch noch. Also das ist, denke ich auch mal, da wird sich auch dran gehalten. 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Das ist, weil sonst wird's ja gefährlich. Renne ich jetzt los und knall hier irgendeinen 16-Jährigen um, bloß weil der blau-gelben Schal um hat, der macht eine Anzeige. Und dann geht's mir an den Kram. Ja, treffe ich mich jetzt draußen mit 20 Leuten, die sagen, komm, jetzt machen wir uns gerade hier. 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

0: Ja, was tust du denn gegen den Klimawandel?
1: Die am häufigsten gestellte Frage zur Zeit hat unabdingbare Ausweis für Glaubwürdigkeit. Am Wettstreit, wer am meisten für das Klima tut. 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Ich auch.
0: Ich auch.
1: Der individuelle Verzicht. 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
1: Smalltalk-mäßig darüber, was klimafreundlich ist und was nicht. 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

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Allgemeine Läuterung, das funktioniert nicht. Das funktioniert nicht. Das funktionierte noch nie. 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

Warum halten neue Waschmaschinen nicht mal halb so lange wie die alten? Ist doch so. Haltbarkeit und Reparierbarkeit als Voraussetzung für eine Betriebsgenehmigung, das würde wesentlich mehr bringen als der Appell an moralische Läuterung. 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Solange die Agrarpolitik so ist, wie sie ist, es geht darum, ökonomische Strukturen zu verändern in möglichst vielen Ländern.

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Eine andere Agitprop-Truppe, die Roten Raketen, reagierten mit ihrem Gaslied unmittelbar auf ein aktuelles Ereignis. 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Er ist durch die Lagerung von amerikanischem Giftgas auf bundesdeutschem Boden, zum Beispiel bei Mannheim und Hanau, wieder hochaktuell.

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Angefangen hat das als 67. Weißt du das noch? 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Bürger, lasst das Glotzen sein, kommt herunter, reiht euch ein. 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Freiheit, das heißt, keine Angst haben vor nix und niemands. Doch seien wir ehrlicher, ein bisschen ein laues Gefühl haben wir schon gehabt damals. Wegen den ganzen Gläsen, die einfach mitgelaufen sind, weil es aufgeht, wegen den Sonntagnachmittagsrevolution. Daheim der Freundin und ein Neihahn, wenn es einen anderen anschaut, aber über die bürgerliche Moral herziehen. 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Lang halte das nicht aus, da ist mir zu viel Mode dabei. Wenn schon die Schickeria ihren Porsche gegen einen 2CV umtauscht, dann muss irgendwas faul sein an der großen Revolution. Bei Mitlaufen ohne Denker, das kann halt nicht gut sein. Auch nicht für eine gute Sache.

Dann hast du plötzlich mit dem Schlucker angefangen. Im Saufen und ich glaube, ein bisschen aufgeben hast du damals schon. Ich verstehe dich. Das ist ja kein Wunder, wenn man bedenkt, was alles geworden ist aus den großen Kämpfern. Heute denken sie ja schon mit 17 an die Rente. Und die Madeln schütteln weise den Kopf. Wenn die Mutter ihr Mohr zeige, schmeißt endlich und sagt, mach doch deinen Krampf verloren, alter Depp, dann sagen sie, nein, Mama, um Gottes Willen, so geht doch das nicht mehr. Trotzdem will ich, man muss weiter kämpfen bis zum Umfallen, auch wenn die ganze Welt einen Arsch offen hat oder gerade deswegen. Und dann, irgendwann, hast du angefangen, die echten Leute zu suchen. Die, wo nicht dauernd ja, ihr Lehrer sang. Da hinten am Viktualienmarkt und am Bahnhofsekt. Ich hab dich gewarnt. Echter sind die Schuhe, Willi, hab ich gesagt. Echter Schuhe, aber die sind tretene, geschlagene. Und wenn einer dauernd geschlagen wird, dann schlagt er halt irgendwann einmal zurück. Nix, das sagt mir. Mir tut doch keiner was. Naja, jetzt siehst du es ja, du dummer Hund.

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Sakrament, Willi. Warst du gestern bloß auf dem Mond gewesen? Oder auf dem Amazonas, in einem Einbaum oder ganz allein auf dem Gipfel, 3 Schritte vom Himmel weg, überall, bloß nicht in der unseligen Kneipen in der Nacht. Ich hab in der Früh noch gesagt, komm Willi, fahr mal raus, das Wetter ist so schön, die Luft ist so glasig, die Berge sind so nah, fahr mal weg, schwänzen wir einfach ein paar Tage wie damals in der Hirnschule, weißt du das noch? Aber nein, du hast schon in aller Früh am Sitzen gehabt und am Abend, du hast das halt doch wieder zwingen müssen, dass du doch nur einer bist. Angefangen hat alles ganz lustig. Am Anfang haben wir halt den alten Schmarrn wieder aufgewärmt. Wer nun damals mit dem Lehrer Huber seiner Frau am Faschingsball bussiert hat und schön war es und gemütlich war es, so richtig sentimental. Bis dieser Depp an unseren Tisch gekommen ist. Mit seinem Dreikantschlüsselkopf. Klein, schwammig und braun. Und kaum ist er da gesessen, hat er uns schon gefragt, ob wir beim Bund gewesen wären. Naja, das kennen wir ja. Haben wir alles miterlebt, 67, genau das Gleiche. Und dann hat er weitergeredet, dass er so froh wäre, dass jetzt wieder Ordnung kommt in die rote Staatssoße und die Jugend, die würde auch immer vernünftiger. Und in Bayern, da wissen sie es ja eh schon lang, wo es lang geht politisch. Ja. Ich hab die angeschaut und gewusst, das hältst du nicht lange aus. Und plötzlich, ganz glücklich und befreit, hat er summen angefangen. Mit einem seligen Lächeln auf den Lippen und an die hinteren Tisch, da haben's mitgesummt. Sowas vom Horst Wessel. Und plötzlich stehst du langsam auf und dein Birn schwillt an und dann bläst, halt's mei, Faschist! Start was. Knistert das. Die Luft war wie eine Wand zum Festhalten. Da hätte man noch gehen können, Willi. Da hätte man noch gehen können. Ich bin zu dir hin und hab gesagt, komm, lass ihn da stehen, den alten Deppen. Mit dem Schotter, den nix, sagst alle Chance. Die alten und die jungen Deppen. Und dann ging es an den hinteren Tischen los. Leise, aber bösartig, aggressiv und gehässig. Geh doch rüber in die Sowjetunion, Kommunist. Ja, alles das auch erlebt. Genau das Gleiche. Ich weiß, ich muss die zurückhalten. Pack die bei der Joppen und sag, Willi, komm, jetzt müssen wir gehen. Ich weiß genau, es passiert ein Unglück. Du stehst auf, Freiheit weggeblärst, Freiheit, das heißt keine Angst haben vor nichts und niemand. Und dann steht am hinteren Tisch einer auf, ein Junge, ein ganzer Junge, und packt sein Glasl. Ich noch mal auf die zu, Willi, sag ich, Willi, komm, jetzt müssen wir gehen, jetzt ist die letzte Möglichkeit, nichts, du reißt die los, du auf ihn zu. Und er nimmt sein Glasl und haut es am Tisch ab und du gehst noch mal auf ihn zu und plötzlich schlagt er zu, Willi, du dummer Hund, du dummer, wir hätten dich doch nur so braucht, wir alle brauchen einen,

Nach 8 Jahren Schule, konfirmiert, stand ich da mit meinem Zeugnis. Zeichnen, singen, Religion, gut. Mutter wollte gern, dass ich Schriftsetzer würde wie mein Großvater, war aber nichts zu machen. Zu viele Bewerber mit Abitur. Vater war mir für Maurer oder Tischler, aber ich, klein und mager, blass vom Lesen, jede Nacht heimlich bei Kerzenlicht, Gedanken immer woanders und dann auf dem Bau, das ging eben nicht. Doch ich bekam eine Lehrstelle in einem Schuhgeschäft als Schaufenstergestalter.

Erstes Lehrjahr, 40 Mark im Monat. Tagesablauf wie folgt. Morgens um 7 zum Bus, Brote Henkelmann in der Aktentasche und Ermahnungen. Ernst des Lebens, Lehrjahre sind keine und so weiter. Dann in der Firma Pampelmusen, Teebeutel, Joghurt einkaufen für die Kollegen zum Frühstück. Dann Ware auspacken, ins Lager einräumen, Etiketten kleben, dann Glühbirnen auswechseln, Mittagspause. Dann in den Schaufenstern Schuhe, Glasplatten abstauben, dann in den Keller, Arbeitsstiefel fetten, 19 Uhr, Feierabend.

zweites Lehrjahr 60 Mark im Monat. Tagesablauf genau wie im ersten. Nur alle 14 Tage Nachtarbeit. Dafür durften wir abends warm essen auf Geschäftskosten. Ich bekam das erste Steak meines Lebens mit 14. Einmal setzte sich der Chef zu uns und bestellte sich ein Mettbrötchen. Und erzählte, wie er angefangen hat mit einem Bauchladen, Schnürsenkel. Durch Fleiß und Sparsamkeit heute Besitzer einer Ladenkette, Präsident des deutschen Schuheinzelhandels. Mein erstes Steak, ich habe es wieder ausgekotzt.

noch. Drittes Lehrjahr, 80 Mark im Monat. Tagesablauf wie gehabt. Hinzu kam das Bedienen der Kunden in Stoßzeiten, dann die Verwaltung des Gummistiefellagers, Aufblasen von Reklameluftballons und wachsender Unmut unter uns Lehrlingen. Gewerkschaften kannten wir nicht, aber trotzdem wurde ein Sprecher gewählt und das ist in so einem Fall immer der naivste oder der mutigste. Ich war beides, also sprach ich. Ergebnis: Ich bekam das Filzpantoffellager noch dazu, durfte am Betriebsausflug nicht teilnehmen und die Kollegen schnitten mich.

Ende der Lehrzeit. Was hatte ich eigentlich gelernt? So gut wie gar nichts. Dann die Prüfung. Alle wussten, ich würde durchfallen, aber ich bestand. Freisprechung mit allem Drum und Dran, Streichquartett, Reden, Kaufmannsgehilfenbrief, Glückwünsche. Nur die Geschäftsleitung war sauer. Und warum? Sie hätte mich gern durchfallen sehen, um mich als billige Arbeitskraft noch ein Jahr länger behalten zu können. Nun, 3 weitere Jahre habe ich das noch mitgemacht, bevor ich mich traute zu sagen, das ist nicht mein Leben.

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